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0: Sonntag, Patrick.
1: 26.000 Hochzeiten gibt es circa jährlich, nicht in ganz Deutschland, sondern nur hier bei uns in den Planet Metropolen. Und auf einer dieser 26.000 Hochzeiten, da war ich Standesamt am Römer in Frankfurt und dann ging es weiter. Ich habe 2 Stunden Fahrt, Party, dann später in so einem Schloss mit Weingut. Das war richtig, richtig schön. Also liebe Grüße nochmal an das Brautpaar. Das hat sehr, sehr viel Spaß gemacht und natürlich gab es auch da den ein oder anderen Tropfen Alkohol. Und ich habe jetzt was gelernt. Weingut, also ich weiß jetzt, warum das so heißt, weil der Wein, der war wirklich gut.

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0: den selber gehört hat. Also beziehungsweise hatte die Schule einen ganz, ganz großen Impact auf Topic und auf seine Karriere, hat er nämlich jetzt erzählt.
1: Als ich in die 10. Klasse gekommen bin, hatte ich die Wahl zwischen Kunst und Musik. Und ich wusste, dass in Musik wir ein halbes Jahr lang irgendwas am Laptop machen. Okay, es ist besser als malen. Hauptsache am Laptop irgendwas machen. Und irgendwie kam ich ja mit dem Programm extrem gut klar. Und dann hatte ich ja in der 10. Klasse hatte ich dann eine 1.
0: Ja, und eine 1 hat er mittlerweile auch, nämlich sehr viele Nummer 1 Songs. Ja, das kann man doch mal machen, anstatt Olle Goethe.
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0: Alltag Patrick.
1: Schön ein bisschen kühler, hier und da mal ein bisschen Regen. Das ist für mich Sommer, das reicht mir.
2: Nein, Regen ist mein absolutes Hasswetter. Und das Schlimmste, das sind wirklich, meine Haare sind am Arsch.
1: Oh, geht das
2: durch
1: wieder
2: die Luftfeuchtigkeit kräuseln die sich so hässlich.
1: Naja, was bist du für ein Team? Bist du Team Sommer 90 Grad oder Team Sommer 15 Grad und Regen, so wie jetzt? Schick mal Sonnen- oder Regen-Emoji per WhatsApp 9172978 3000.
2: Übrigens, Fun Fact zum schlechten Wetter.
1: Ja.
2: Im Norden sagt man Schietwetter.
1: Ja, wusste ich nicht. Kommst du von da oben?
2: Nö, ich bin eine Frau von Welt.

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0: Mit Selina. Hi. Online-Challenges wie Bottle Flip oder Plank sind ja jetzt nicht mehr so krass im Hype. Der Influencer Brian Guan aus New York geht aber trotzdem mit einer Challenge gerade richtig viral. Seine Aufgabe: 30 Tage so leben wie ein Christ. Brian stellt dafür seine komplette Tagesroutine um. Morgens betet er, mittags liest er in der Bibel oder er besucht einen Pfarrer. Das Wichtigste dabei, dankbarer zu sein. Brians Ziel ist es nämlich, glücklicher zu werden und vielleicht nebenbei auch zu Gott zu finden. Den Link zu Brians Challenge auf Insta schicke ich dir bei WhatsApp. 0172 978 3000. Innerhalb von 24 Stunden einen eigenen Song schreiben, produzieren und damit dann als DJ auftreten. Okay, klingt für jemanden wie mich hart unrealistisch, aber in der Jugendkulturkirche St. Peter in Frankfurt lernst du tatsächlich die Skills, die du dafür brauchst. Die neuen Workshops starten ab September. Außerdem im Programm Street Art, Impro-Theater und Fotografie. Das ganze Angebot findest du auf der Homepage von St. Peter. Link unter 0172 978 3000. Bei mentalen Problemen Hilfe zu suchen ist echt wichtig. Klar, am besten geht das in einer Therapie, aber manchmal hilft es auch schon, nur darüber zu reden, wie du dich fühlst. So ging es auch dem Rapper B-Hope. In seinem Track Feeling Lost spricht er offen über seine Depression und wie es ihm durch seinen Glauben jetzt besser geht. Hier ist B-Hope mit Feeling Lost für deinen Sonntag.
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2: Ein schönes Wochenende wünschen wir. Tollen Sonntagvormittag. 100 Euro kannst du jetzt hier live bei uns in der Sendung gewinnen. 100 Euro werden rausgehen, versprochen. Das Einzige, was du machen musst, uns mal sagen, was das hier für eine Fernsehsendung ist. Wer weiß das noch? Wie heißt denn nochmal dieser TV-Klassiker hier? Ja, wenn du eine Idee hast, dann schnapp dir 100 Euro und das hier ist die Gewinnnummer. Es ist die 0137 90 30 200. 0137 90 30 200 für 50 Cent aus allen deutschen Netzen. Mit Leitung 2 kommst du live zu uns in die Show und vorher noch ein paar Regeln. Mitmachen bitte ab 18, an Minderjährige werden keine Gewinne ausgezahlt. Jeder Anruf kostet 50 Cent aus allen deutschen Netzen. Bitte darauf achten, dass nicht jeder Anruf, der Kosten produziert, auch automatisch ins Studio gelangt. Gewinnchancen im Leitungsspiel 1 zu 200.000. Parallel dazu kann die Redaktion jederzeit ausgewählte Anrufer per Zufallsprinzip direkt ins Studio durchstellen. Die Teilnahmebedingungen sind auf unserer Homepage zu finden. Dort sind dann später auch alle Lösungen und Gewinne notiert und ein Spiel dauert maximal bis Sendungsende. 100 Euro werden rausgehen. Heute geht's um Fernsehsendungen. Wer weiß denn noch, was das hier ist? 100 Euro für die richtige Lösung. Und wie gesagt, das hier ist die Gewinnernummer zu uns. Es ist die 0137 90 30 200. Wir sind jetzt schon wieder auf Gewinnersuche. Unter der 0137 90 30 200 für 50 Cent aus allen deutschen Netzen mit Leitung 2. Bist du live hier in der Show? Und live hier in der Show ist auch der Milko. Ich grüße dich.
3: Hallo, ich grüße dich und alle am Radio.
2: 100 Euro kann man gewinnen. Jetzt ist noch wichtig, wann hat man den Gewinn dann letzten Endes auch auf dem Konto?
3: Das Tolle ist, in wenigen Stunden schon heute Nachmittag zur Schwarzwälder Kirschtorte, die übrigens die Lieblingstorte vom Spielechef.
2: Ist das so?
3: Ja, per Echtzeitüberweisung geht das raus.
2: Also so ein Pflaumenkuchen oder sowas, da ist er mehr.
3: Nee,
2: erst
3: von einem Pflaumen, aber das ist anderes. Nee.
2: Ach so.
3: Sarah-Torte geht auch.
2: Ja. Wie heißt diese Fernsehsendung? Wer das weiß, schnappt sich bitte 100 Euro unter der 0137 90 30 200 0137 90 30 200 50 Cent aus allen deutschen Netzen. Wobei, Sauerkirsche würde auch ganz gut zu Ihnen passen.
3: Ja, ne? Sauertopf, ja auch.
2: In Leitung 2 bist du live hier in der Show. Macht dir einen schönen Sonntag. Und der Klingel ist durchgestellt mit dem Chance-Button. Hallo, wer ist denn da?
4: Nina Selzer.
2: Hallo Nina.
3: Hallo.
2: Grüß dich. Geht's dir gut, Nina?
4: Hallo. Ja, danke schön.
2: Was ist dein Lieblingskuchen?
4: Im Moment Pflaumenkuchen.
2: Pflaumen, bin ich auch dabei. Nichts geht über Pflaumenstreusel. Na denn, was hast du denn raus, Nina?
4: Löwenzahn.
2: Das stimmt.
3: Ja.
2: Und damit hast du 100 Euro gewonnen. Herzlichen Glückwunsch. So schnell geht das. Bleibst du bitte am Telefon, Nina?
3: Bleib dran.
4: Ja.
2: Danke dir, viel Freude mit dem Gewinn. Ja, machen wir direkt weiter mit den nächsten 100 Euro, oder?
3: Genau so machen wir das.
2: Nächste Fernsehsendung wird gesucht. Was ist das? Was ist das hier? Mein Gott, ist das richtig, dass das nur so kurz ist?
3: Ja.
2: Oh ja. Also, wer weiß, was das hier für eine Fernsehsendung ist, gewinnt die nächsten 100 Euro. Netto und steuerfrei und unter, 0137 90 30 200. Runde gestartet. Mit Leitung 2 bist du wieder live hier bei uns in der Show. Wir sind gut drauf. Schnapp dir 100 Euro netto und steuerfrei. Was ist das hier bitte? Fernsehsendung. Was ist das nochmal für ein TV-Klassiker? 100 Euro gehen raus und das Geld hast du heute Nachmittag schon auf dem Konto per Echtzeitüberweisung. Machen wir da den Gewinn und du hast heute Nachmittag die 100 Euro also schon zu deiner freien Verfügung bei dir auf deinem Bankkonto. Sag uns bitte nur, was das hier für eine Fernsehsendung ist. TV-Klassiker ist gesucht und das unter der 0137 90 30 200 0137 90 30 200 für 50 Cent aus allen deutschen Netzen. Mit Leitung 2 kommst du live zu uns in die Show. So wie Bertram, der war in der vorherigen Sendung schon mal da und meinte das. Sie wissen, welche Fernsehsendung wir suchen?
5: Ja, ich gehe davon aus, dass es Vicky ist, die Zeichentrickserie, nicht?
2: Vicky und die starken Männer?
5: Ja. Genau.
2: An unserer Lieblingskindersendung, unseres Spielechefs, das kann ich an der Stelle mal verraten, aber daher weiß ich auch ganz genau, dass das Vicky nicht sein kann. Bertram, es tut mir leid. Ah, das ist verkehrt. Es tut mir leid, es ist leider nicht Vicky. Wir hören bitte noch mal rein. Was suchen wir hier für einen TV-Klassiker? So, der Mirko ist gerade noch im Gespräch, das ist er öfter, deswegen verdoppeln wir auf 200 Euro. verquatscht sich mit den Gewinnern, mit dem Portier. Das ist hier doppelter Gewinn. 200 Euro unter der 0137. 90, 30, 200, 0137. 90, 30, 200. 50 Cent aus allen deutschen Netzen. Was suchen wir hier für eine Fernsehsendung, bitte? So, und wer weiß, was das ist, gewinnt jetzt den doppelten Gewinn.
3: Ach so, ach so.
2: 200 Euro netto und steuerfrei.
3: Nennt sich Kommunikation, solltest du auch mal probieren.
2: Ach so.
3: Das tut gut, mit Menschen in Kontakt treten.
2: Ah nee, das ist nicht so nah.
3: Empathie und so.
2: Also außerhalb dieser Sendung gelingt mir das nicht so gut. 200 Euro bitte mitnehmen, mit Leitung 2 kommt man zu uns. Ich habe jetzt eigenmächtig erhöht, es tut mir leid.
3: Ist
2: hat man das Geld trotzdem heute Nachmittag auf dem Konto?
3: Auf jeden Fall, und zwar per Echtzeitüberweisung.
2: Auf jeden Fall. 200 Euro wollte ich sagen.
3: Richtig,
2: was ist
3: richtig,
2: das?
3: Richtig.
2: So, wer weiß, was das ist, kommt bitte zu uns. Es wird eine schräge Sendung, deswegen macht die Sendung bitte mal ein bisschen seriöser mit der richtigen Lösung. 0137 90 30 200 50 Cent aus allen deutschen Netzen. Sören, der meinte in der vorherigen Sendung leider auch schon mal das. Was kommt denn raus?
6: Das ist doch die Biene Maya.
2: Was? Die Biene Maya?
3: Ah. Du warst aber erschrocken von der Antwort.
2: Es ist nicht die Biene Maya. Ich wünsche mir jetzt mal die richtige Lösung.
3: Ja, ich auch.
2: Na bitte.
3: Ich wünsche mir den doppelten Gewinn, 400 Euro.
2: Mach
3: ich
2: jetzt auch. 4.
3: Machen wir.
2: Wow. 400 Euro. 400 Euro. Wer uns sagen kann, bitteschön, was das hier für eine Fernsehsendung ist. Das ist doch nicht die Biene Maya. 0137 90 30 200 0137 90 30 200 50 Cent aus allen deutschen Netzen. Es ist nicht Vicky, es ist nicht die Biene Maya. Also bitte, anders denken. Es geht um 400 Euro jetzt und der Gewinn wird auch rausgehen, das garantieren wir.
3: Das garantieren wir. Heute Nachmittag zu Kaffeekuchen hatten wir ja schon. Aber
2: 400
3: ist,
2: Euro?
3: Nee, 500.
2: Wie bitte?
3: Ich lege mal nur die oben drauf. Es geht um 500 Euro garantierte Gewinn.
2: Das ist ja ein schräger Sonntag, aber gut genug für dich hier. 500 Euro bitte. 500 Euro, wenn du weißt, was das hier ist. Mit Leitung 2 bist du live bei uns in der Show, kannst 500 Euro gewinnen unter der 0137 90 30 200 50 Cent aus allen deutschen Netzen. 0137 90 30 200. Wer weiß, was das ist? Kommt bitte jetzt zu uns. Jetzt wird's Zeit für die richtige Lösung. Walter, der war in einer anderen Sendung da. Er meinte leider das. Was suchen wir denn nun für eine Fernsehsendung?
7: Hi, die Schwarzwaldklinik.
2: Die Schwarzwaldklinik, oh, das kam sehr entschlossen. Die Schwarzwaldklinik mit Dr. Brinkmann. Wer es noch kennt, tolle Serie, aber die suchen wir leider nicht weiter. Also, nee, da waren wir gefühlt mit der Biene Maya ein bisschen besser unterwegs.
3: Schon, ja.
2: So,
3: ja.
2: Freunde, Sonntag, 23. August, ernsthaft. Wer ist gerade da und weiß, was das hier ist für eine Fernsehsendung?
3: Und wer will das ganze Geld mitnehmen? Apropos Geld, es gibt es nicht 500, es gibt 600 Euro Garantiegewinn. Heute gewinnen, heute noch kassieren.
2: So, massives Problem hier gerade im Radio. Was ist denn das? Was ist das? Und wer das weiß, gewinnt die 600 Euro jetzt unter der 0137 90 30 200. Und der Gewinn wird rausgehen, garantiert, versprochen sogar. 0137 90 30 200, 50 Cent aus allen deutschen Netzen. Bitte durchklingeln und auflösen, jetzt! Mitmachen bitte ab 18, an Minderjährige werden keine Gewinne ausgezahlt. Jeder Anruf kostet 50 Cent aus allen deutschen Netzen. Bitte darauf achten, dass nicht jeder Anruf, der Kosten produziert, auch automatisch ins Studio gelangt. Gewinnchancen im Leitungsspiel 1 zu 200.000. Parallel dazu kann die Redaktion jederzeit ausgewählte Anrufer per Zufallsprinzip direkt ins Studio durchstellen. Die Teilnahmebedingungen sind auf unserer Homepage zu finden. Dort sind dann später auch alle Lösungen und Gewinne notiert und ein Spiel dauert maximal bis Sendungsende. 600 Euro, wir haben es gleich 11.12 Uhr. Es ist leider immer noch keiner da. Wer weiß, was das ist? Gewinnt unter der 0137 90 30 200. 0137 90 30 200. 50 Cent aus allen deutschen Netzen mit Leitung 2 bist du bei uns. Wir haben gehört, Schwarzwaldklinik, Biene Maya und Vicky. Bitte jetzt die richtige Lösung. Klaus war da in einer anderen Sendung, er meinte das. Ja, welche Fernsehsendung suchen wir denn bitte?
6: Tatsächlich eine Sendung, die ich auch gesehen habe, der Bergdoktor.
2: Der Bergdoktor? Nah dran und doch vorbei, möchte ich sagen. Es ist nicht der Bergdoktor, Freunde. Ich glaube, der lief erst gestern, der ist es aber
3: nicht. Nein, aber ich kann nachvollziehen, das ist so was Alpines. Okay, komm, ich leg nochmal 100 Euro oben drauf. Na, der nächste Huni, ich mache hier so weiter. 700 Euro. 700 Euro Garantiegewinn.
2: 700 Euro, wenn du diese Fernsehsendung hier richtig nennen kannst. Was ist das? Das ist doch nicht der Bergdoktor. Nein. Klaus, Menschenskinder. 0137 90 30 200. Es wird jetzt echt mal Zeit, dass wir das Ding hier auflösen. Gemeinsam bitte unter der 0137 90 30 200. 50 Cent aus allen deutschen Netzen. Bitte auflösen innerhalb der nächsten 20 Sekunden. Ich packe eigenmächtig 100 Euro obendrauf.
3: Bitte?
2: 800 Euro jetzt.
3: Das darfst du gar nicht.
2: 800 Euro, um die geht's unter der 0137 90 30 200. 50 Cent aus allen deutschen Netzen. Klaus meinte Bergdoktor. Walter dachte an die Schwarzwaldklinik. Sören an die Biene Maya. Was ist denn das hier? So, wer das Ding innerhalb der nächsten 15 Sekunden auflösen kann, gewinnt sogar 900 Euro. Die 900 Euro gehen raus. Und da sind mir alle Widerstände gerade hier links und rechts von mir völlig egal. 0137 90 30 200 0137 90 30 200 50 Cent aus allen deutschen Netzen. Wie heißt diese Fernsehsendung? So, es ist aber immer noch
3: keiner. Ist immer noch niemand da. Ja, das hast du jetzt davon. Dann leg ich jetzt mal 100 Euro drauf. Es gibt 1000.
2: Hör doch mal auf.
3: Es gibt 1000 Euro. Ich will das letzte Wort haben. 1000 Euro Garantiegewinn heute Nachmittag bereits auf dem Konto.
2: 1000 Euro heute gewinnen, heute kassieren. 11.14 Uhr. Wer weiß, welche Fernsehsendung das ist. Ey, du gewinnst wirklich ohne Quatsch. Es ist kein Fake. Wir garantieren es. Der Gewinn wird rausgehen. Du gewinnst 1000 Euro. Und das unter der 0137 90 30 200. 0137 90 30 200 für 50 Cent aus allen deutschen Netzen. Was ist das? Wer weiß, wie diese Fernsehsendung heißt? Es ist nicht Vicky oder Biene Maya. Du gewinnst hier wahrhaftig 1000 Euro netto und steuerfrei, aber jetzt haben wir es schon 11.15 Uhr. Uns rennt echt die Sendezeit davon.
3: Und wir brauchen jetzt langsam mal einen Gewinner und eine Gewinnerin. Ich verdoppel die Gewinnchance. Leitung 5 noch mit dabei. 2 Leitungen führen zu uns. Doppelte Gewinnchance zu 1000 Euro. Heute noch kassieren.
2: Jetzt sind sogar 2 Studioleitungen geöffnet. Eine von diesen beiden Leitungen treffen. Du kommst direkt zu uns live in die Sendung rein und kannst die 1000 Euro gewinnen. Das Geld wird rausgehen. Doppelte Gewinnchance. 2 Leitungen sind jetzt offen. Unter der 0137 90 30 200. 0137 90 30 200 für 50 Cent aus allen deutschen Netzen. Was ist das? Wie heißt dieser TV-Klassiker? Klaus meinte der Bergdoktor. Nee, ist nicht richtig. Sören meinte Biene Maya. Weiß irgendwer, wie diese Sendung heißt? Die 1000 Euro werden rausgehen. Das ist ja sogar versprochen von uns.
3: Absolut richtig. Wer kennt das denn noch? Du? Oder du? 1000 Euro warten. Ich verdoppel die doppelte Gewinnchance. Leitung 7, Leitung 9 noch mit dabei. Vierfache Gewinnchance zu 1000 Euro.
2: So, und das ist der Wahnsinn. Es sind jetzt sogar 4 Studioleitungen geöffnet. 4 Leitungen sind offen und du gewinnst unter der 0137 90 30 200 0137 90 30 200 50 Cent aus allen deutschen Netzen. Wer kann uns gerade am Radio sagen, wie diese Fernsehsendung heißt für 1000 Euro? Wir sind bereits in den letzten Zügen dieser Sendung angekommen. Richtige Lösung bringt richtige 1000 Euro und das unter der 0137 90 30 200 50 Cent aus allen deutschen Netzen. Wir müssen echt den Turbogang hier einlegen.
3: Auf jeden Fall, jede Sekunde, jeden Augenblick kannst du klingeln. Ich wollte eigentlich, du siehst, 2 Leitungen dazu geben. Ich gebe 3 Leitungen dazu sogar, damit es hier mal endlich scheppert. Glücksleitung 13, 14 und 15. 7 Leitungen in Summe. 7-fache Gewinnchance zu 1000 Euro. Jetzt gewinnen, heute noch kassieren.
2: Wer löst auf im Cash-Quiz? Wer gewinnt jetzt 1000 Euro am vorletzten Sonntag im August? 0137 90 30 200 0137 90 30 200 für 50 Cent aus allen deutschen Netzen. Wir sind auf Gewinnersuche live. Bertram meinte Vicky. Und das ist nicht Vicky. Sören meinte Biene Maya, ist leider auch die falsche Antwort. Walter dachte an die Schwarzwaldklinik. Und Und Klaus meinte Bergdoktor, das stimmt leider alles nicht. 0137 90 30 200 0137 90 30 200 50 Cent aus allen deutschen Netzen. 11.18 Uhr, die Regie kündigt an, die Sendung wird gleich beendet. Wir brauchen ein Klingeln.
3: Noch niemand da, die Leitung noch grün, die nächsten zwei Leitungen obendrauf, die 18, die 21, die noch bessere Gewinnchance. 9 Leitungen, 9-fache Gewinnchance.
2: So, und damit bitte jetzt, wer gerade am Radio ist und sich absolut sicher ist, wie diese Sendung heißt. 1.000 Euro werden gewonnen, das Geld geht auf jeden Fall raus, aber wir brauchen jetzt jemanden, der aktiv diese Nummer wählt, zu uns kommt und auflöst. 0137 90 30 200 0137 90, 30, 200, 50 Cent aus allen deutschen Netzen. Wir brauchen bitte den richtigen Titel dieser Fernsehsendung jetzt. Die Sendung hier ist in wenigen Augenblicken vorbei. Die Regie macht auch schon Druck. Die 1.000 Euro werden rausgehen. Auch da garantieren wir nochmal, wir machen eine Echtzeitüberweisung. Heute Nachmittag hat man das Geld bereits auf dem Konto.
3: Genau, es geht heute Nachmittag garantiert bei uns raus. Und damit du zu uns reinkommst, jetzt nochmal zwei Leitungen obendrauf. Die 24 und die 25 heißt die noch bessere. Die 11-fache Gewinnchance. Echt, ja? Mit dem nächsten Anruf könnte es schon klappen mit 11 Leitungen zu 1.000 Euro.
2: 11 Studioleitungen geöffnet. Eine von diesen 11 Leitungen treffen. Du kommst direkt zu uns in die Show rein und kannst die 1.000 Euro gewinnen. Jetzt unter der 0137 90 30 200 0137 90 30 200 50 Cent aus allen deutschen Netzen. Richtiger Sendungstitel bringt dir richtige 1.000 Euro in den letzten Sendesekunden. 1.000 Euro dafür. Wir hören jetzt das letzte Mal rein in diesen Schnipsel. Wer weiß, was das hier ist? Wer kann sich noch erinnern? Es sind jetzt so viele Leitungen geöffnet. 1.000 Euro werden rausgehen. Wir sind auf Gewinnersuche und zwar genau jetzt. 0137 90 30 200 0137 90 30 200 50 Cent aus allen deutschen Netzen. Wir haben so viele falsche Antworten gehört. Jetzt wird es Zeit für die richtige 1.000 Euro Antwort.
3: Jeden Augenblick kann es soweit sein. Jede Sekunde kann es hier bei uns klingeln. Es sind die letzten 120 Sekunden. Und garantiertes Klingeln. 1.000 Euro gehen garantiert raus. So, das große Finale. Zwei Leitungen nochmal. Die 29 und die 33. Ab jetzt die beste. Die absolut beste Gewinnchance mit 13 Leitungen zu 1.000 Euro.
2: Beste Gewinnchance, 13 Leitungen sind jetzt offen, 13 Studioleitungen sind geöffnet für 1.000 Euro. Wähle durch, nenne uns die richtige Fernsehsendung, 1.000 Euro gehören dir unter der 0137 90 30 200. Könnte jetzt wirklich der letzte Anruf sein.
3: Absolut richtig, Achtung, 0, die beste 1, Gewinnchance.
2: 37 90 30 200. 50 Cent aus allen deutschen Netzen. 1.000 Euro. Heute gewinnen, heute kassieren. Jetzt gerne, Mirko.
3: Darf ich? 13 Leitungen. Beste Gewinnchance. Keine 120 Sekunden. Es wird garantiert klingeln. Meine Lieben, Sie schaffen das. Achtung. 13 Leitungen, 1.000 Euro. Und die gehen heute garantiert noch raus.
2: 1.000 Euro. Heute gewinnen, heute kassieren. Was ist das für eine Fernsehsendung? Und wer sich noch erinnern kann, gewinnt jetzt die 1.000 Euro in den letzten Augenblicken, Sekunden dieser Sendung. Mhm. 0137 90 30 200 0137 90 30 200 50 Cent aus allen deutschen Netzen. 1.000 Euro netto und steuerfrei. Das Geld geht raus jetzt im Cash-Quiz. Wir brauchen die Lösung bitte. Ist schon irgendwer in einer der 13 Leitungen, Mirko?
3: Nein, alle noch grün. Wir warten auf Sie. Keine 60 Sekunden mehr. Es wird garantiert klingeln.
2: Sie und ihr, alle dürfen teilnehmen. 0137 90 30 200 0137 90 30 200 50 Cent aus allen deutschen Netzen. Wie heißt diese Fernsehsendung bitte? In den letzten 60 Sekunden. Und wer gleich unsere Stimmen in seinem Telefon hört, legt dann am Ende bitte auch nicht auf. Im Idealfall hast du auch noch die richtige Lösung bitte für uns. Und die richtige Lösung ist nicht Vicky, auch nicht... die Biene Maya.
3: Oder die Schwarzwaldklinik.
2: Oder der Bergdoktor.
3: Genau.
2: 13 Leitungen sind geöffnet. 1.000 Euro werden rausgehen. Und das unter der 0137 90 30 250 Cent aus allen deutschen Netzen. 1.000 Euro Garantie gewinnen. Und das heute hier und jetzt am Sonntag. Und heute hast du das Geld dann auch schon bei dir auf dem Konto. Nämlich heute Nachmittag schon. Ne?
3: Und zwar bei Echtzeitüberweisung.
2: Das ist so Wahnsinn. Durchgestellt mit dem Chance-Button. Wer ist denn da? Hallo?
8: Ja, hier ist doch Markus Albrecht.
2: Markus, bitte deine Lösung.
8: Heidi.
2: Oh Gott, Markus, das ist richtig. Ja! Markus, du hast gerade 1.000 Euro gewonnen. Herzlichen Glückwunsch. Was sagst du
8: Danke.
2: Dazu? Bleib bitte am Telefon. Ja, schönen Sonntag dir. 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
1: 26.000 Hochzeiten gibt es circa jährlich, nicht in ganz Deutschland, sondern nur hier bei uns in den Planet Metropolen. Und auf einer dieser 26.000 Hochzeiten, da war ich Standesamt am Römer in Frankfurt und dann ging es weiter. Ich habe 2 Stunden Fahrt, Party, dann später in so einem Schloss mit Weingut. Das war richtig, richtig schön. Also liebe Grüße nochmal an das Brautpaar. Das hat sehr, sehr viel Spaß gemacht und natürlich gab es auch da den ein oder anderen Tropfen Alkohol. Und ich habe jetzt was gelernt. Weingut, also ich weiß jetzt, warum das so heißt, weil der Wein, der war wirklich gut.

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1: Naja, was bist du für ein Team? 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
2: Übrigens, Fun Fact zum schlechten Wetter.
1: Ja.
2: Im Norden sagt man Schietwetter.
1: Ja, wusste ich nicht. Kommst du von da oben? Was?
2: Nö, ich bin eine Frau von Welt.
1: Ach, schwierig. Oh.
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1: 26.000 Hochzeiten gibt es circa jährlich, nicht in ganz Deutschland, sondern nur hier bei uns in den Planet Metropolen. Und auf einer dieser 26.000 Hochzeiten, da war ich Standesamt am Römer in Frankfurt und dann ging es weiter. Ich habe 2 Stunden Fahrt, Party, dann später in so einem Schloss mit Weingut. Das war richtig, richtig schön. Also liebe Grüße nochmal an das Brautpaar. Das hat sehr, sehr viel Spaß gemacht und natürlich gab es auch da den ein oder anderen Tropfen Alkohol. Und ich habe jetzt was gelernt. Weingut, also ich weiß jetzt, warum das so heißt, weil der Wein, der war wirklich gut.

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0: man den selber gehört hat. Also beziehungsweise hatte die Schule einen ganz, ganz großen Impact auf Topic und auf seine Karriere, hat er nämlich jetzt erzählt.
1: Als ich in die 10. Klasse gekommen bin, hatte ich die Wahl zwischen Kunst und Musik. Und ich wusste, dass in Musik wir ein halbes Jahr lang irgendwas am Laptop machen. Okay, es ist besser als malen. Hauptsache am Laptop irgendwas machen. Und irgendwie kam ich halt mit dem Programm extrem gut klar. Und dann hatte ich ja in der 10. Klasse hatte ich dann eine 1.
0: Ja, und eine 1 hat er mittlerweile auch, nämlich sehr viele Nummer 1 Songs. Ja, das kann man doch mal machen, anstatt Olle Goethe.
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1: Schön ein bisschen kühler, hier und da mal ein bisschen Regen. Das ist für mich Sommer, das reicht mir.
2: Nein, Regen ist mein absolutes Hasswetter. Und das Schlimmste, das sind wirklich, meine Haare sind am Arsch.
1: Oh, geht das
2: durch die Luftfeuchtigkeit kräuseln die sich so hässlich.
1: Naja, was bist du für ein Team? Bist du Team Sommer 90 Grad oder Team Sommer 15 Grad und Regen, so wie jetzt? Schick mal Sonnen- oder Regen-Emoji per WhatsApp 9172978000.
2: Übrigens, Fun Fact zum schlechten Wetter.
1: Ja.
2: Im Norden sagt man Schietwetter.
1: Ja, wusste ich nicht. Kommst du von da oben?
2: Nö, ich bin eine Frau von Welt.

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1: 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Hat er gemacht. Herzlichen Glückwunsch. Tattoo sieht aus wie Kraut und Rüben. Ich habe ein Video gesehen, weil es so kalt ist und weil die Geschwindigkeit eben so pfeffert. Er hat es geschafft. Ich sage wirklich herzlichen Glückwunsch an diesen Mann.
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